willkommen, wenn es wieder heißt Radio Tunis, internationaler Rundfunk, deutsches Programm am Mikro Eurenes. Mit den besten Hits, den besten Remixes geht es natürlich nur bei uns weiter. Heute Montag, der 10. August, morgen schon der 11. und somit der 223. Tag des gregorianischen Kalenders. Somit bleiben es immerhin 142 Tage bis zum Jahresende. Mit der besten Musik der Stadt geht es natürlich auch weiter. Bleibt einfach nur dran.

0: Jetzt kommen wir auch zum Geburtstagskind von heute. Und zwar hätte er heute Geburtstag. Charles Darrow, wer das ist? Das ist der Hersteller des berühmt bekannten Spieles Monopoly. So, für all diejenigen, die Geburtstag feiern, natürlich wünsche ich Ihnen viel, viel Glück, viel, viel Gesundheit und unheimlich viel Liebe. Happy Birthday!
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0: Das Universitätsklinikum Sahlul in Sus setzt die Umsetzung eines umfassenden Modernisierungs- und Aufrüstungsplans für eine Einrichtung fort. Diese gesamte Strategie hatte in den vergangenen 5 Jahren Investitionen von mehr als 100 Millionen Dinar mobilisiert. Der von den internen Fachkräften der Einrichtung im Rahmen des Einrichtungsprojekts ausgearbeitete Fahrplan zielt darauf ab, die Qualität der Gesundheitsleistungen zu verbessern und sich an den neuesten wissenschaftlichen und technologischen Entwicklungen auszurichten. Diese Investitionen, den Bau neuer Gebäude, Bau- und Renovierungsarbeiten sowie die Anschaffung hochpräziser medizinischer und biomedizinischer Geräte ermöglicht haben. Diese Maßnahmen haben unmittelbar dazu beigetragen, die Aufnahmekapazität der Einrichtung zu erhöhen, die Patientenversorgung zu optimieren, die medizinische Praxis zu modernisieren sowie die wissenschaftliche Forschung und die universitäre Ausbildung zu fördern. Ein beispielloser Fortschritt im öffentlichen Sektor, Höhepunkt dieser Entwicklung, ist die tatsächliche Inbetriebnahme der Ausstattung für den brandneuen hybriden Operationssaal am 3. August 2026, der der Herz-Kreislauf-Chirurgie und der Kardiologie gewidmet ist. Die nach den strengsten internationalen Standards konzentrierte Einrichtung erforderte eine Gesamtinvestition von 5,3 Millionen Dinar, einschließlich der Ausbauarbeiten und der hochmodernen medizinischen Ausstattung. Als erster seiner Art in den öffentlichen Krankenhäusern Tunesiens stellte dieser Operationssaal einen bedeutenden Qualitätssprung für die Einrichtung dar. Er bietet einen integrierten Behandlungsbereich, der präzise Herz- und Thoraxchirurgie mit interventioneller Kardiologie kombiniert. Dieses System wird außerdem die Dauer der Eingriffe verkürzen, unnötige Verlegungen der Patienten zwischen Operationssälen und Stationen vermeiden und die Sicherheit sowie die Qualität der Versorgung erheblich verbessern. Dadurch wird die Erfolgsquote der Operationen gemäß den Standards der bedeutendsten internationalen Referenzzentren maximiert.
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Und jetzt die Wetter- und Bademöglichkeiten für Dienstag, den 11. August. Am Dienstag bleibt das Wetter in Tunesien sommerlich und überwiegend sonnig. An den Küsten liegen die Temperaturen voraussichtlich bei etwa 32 bis 35 Grad, während es im Landesinneren deutlich heißer werden kann. Besonders im Süden sind weiterhin Temperaturen von über 40 Grad möglich. Auch für einen Tag am Meer sind die Bedingungen grundsätzlich günstig. Das Mittelmeer bleibt angenehm warm und bietet eine willkommene Möglichkeit, sich abzukühlen. Wer schwimmen geht, sollte allerdings nicht nur auf die Wassertemperatur, sondern auch auf Wind, Wellen und die aktuelle Beflaggung am Strand achten. Und hier ein paar andere Tipps für den heißen Dienstag. Ja, vermeiden Sie es, elektronische Geräte wie Smartphone oder Tablet längere Zeit direkt in der Sonne liegen zu lassen. Die Geräte können sich sehr schnell überhitzen. Für unterwegs empfiehlt sich außerdem eine kleine Kühltasche mit Wasser und frischem Obst. Und wenn Sie nach einem Strandtag nach Hause kommen, kann eine lauwarme Dusche angenehmer sein als eine eiskalte Dusche. Denn der Körper kann sich so besser an die normale Temperatur anpassen. Genießen Sie also den Sommer, bleiben Sie aufmerksam bei der Hitze und gönnen Sie sich zwischendurch immer wieder eine kleine Pause im Schatten. Einen schönen Dienstag und viele Freude am Meer. So, das war's wieder, wenn es heißt Radio Tunis, internationaler Rundfunk, deutsches Programm. Am Mikro eure Ines und natürlich nur das Beste für Sie. Bleibt gesund und munter. Morgen ist auch ein wunderschöner Tag und tschüss.